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1: Ja, meist wolkig das Wochenende, diese Nacht schon teils nass, bei Tiefstwerten zwischen 12 und 8 Grad, tagsüber auch alles dabei, meist aber wolkig, zwischendurch mit Schauern, nur wenig Sonne, weiterhin windig, 12 bis 18 Grad, die Topwerte. Der Sonntag zeigt sich auch sehr herbstlich mit vielen Wolken, zwischendurch Schauern bei 10 bis 15 Grad. Der Wochenstart etwas sonniger und trockener.
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1: Ja, meist wolkig das Wochenende, diese Nacht schon teils nass, bei Tiefstwerten zwischen 12 und 8 Grad, tagsüber auch alles dabei, meist aber wolkig, zwischendurch mit Schauern, nur wenig Sonne, weiterhin windig, 12 bis 18 Grad die Topwerte. Der Sonntag zeigt sich auch sehr herbstlich mit vielen Wolken, zwischendurch Schauern bei 10 bis 15 Grad. Der Wochenstart etwas sonniger und trockener.

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1: Ja, meist wolkig das Wochenende, diese Nacht schon teils nass, bei Tiefstwerten zwischen 12 und 8 Grad, tagsüber auch alles dabei, meist aber wolkig, zwischendurch mit Schauern, nur wenig Sonne, weiterhin windig, 12 bis 18 Grad, die Topwerte. Der Sonntag zeigt sich auch sehr herbstlich, mit vielen Wolken, zwischendurch Schauern bei 10 bis 15 Grad. Der Wochenstart etwas sonniger und trockener.

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3: Guten Morgen. Ja, heute überwiegend wolkig, zwischendurch lockert es aber auch mal auf und wir müssen zwischendurch mit Schauern rechnen. Alles dabei heute bei 12 bis 18 Grad, zudem weiter recht windig. Morgen der Sonntag, auch nur wenig Sonne, zwischendurch Schauer bei 10 bis 15 Grad. Der Wochenstart dann sonniger und trockener und wieder etwas milder.

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4: Guten Morgen. Ja, heute überwiegend wolkig, zwischendurch lockert es aber auch mal auf und wir müssen zwischendurch mit Schauern rechnen. Alles dabei heute bei 12 bis 18 Grad, zudem weiter recht windig. Morgen der Sonntag, auch nur wenig Sonne, zwischendurch Schauer bei 10 bis 15 Grad. Der Wochenstart dann sonniger und trockener und wieder etwas milder.
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11: Mit Anke Wolf einen schönen guten Morgen. In Dresden-Kossebaude ist die Feuerwehr seit 1 Uhr mit etwa 70 Kräften im Großeinsatz. Wie uns Feuerwehrsprecher Michael Klare gesagt hat, steht ein Einfamilienhaus an der Liebknechtstraße vom Keller bis zum Dach in Flammen. Die Bewohner konnten sich unverletzt ins Freie retten. Vorsorglich musste auch ein Nachbarhaus evakuiert werden.
12: Hier an der Einsatzstelle herrscht eine sehr starke Rauchentwicklung und ein starker Funkenflug, der zum Teil sogar dazu geführt hat, dass in mehreren Metern Entfernung auch noch Bäume sich entzündet hatten. Und aus diesem Grund wurde über die Warn-Apps und die sozialen Netzwerke eine Warnung der Bevölkerung durchgeführt, dass im Umkreis von 500 Metern um die Liebknechtstraße hier in Kossebaude herum die Menschen Fenster und Türen geschlossen halten.
11: Rund um die Einsatzstelle mussten zahlreiche Straßen voll gesperrt werden. Die Löscharbeiten dauern an. Die emiratischen Ermittler sind sich sicher. Der Co-Pilot des Fly-Dubai-Flugs von Dubai nach Tel Aviv wollte die Maschine bei Tel Aviv auf den israelischen Flughafen Ben Gurion stürzen lassen. Der Verdächtige habe zwei frühere Flüge nach Tel Aviv genutzt, um sich mit der Route und dem Flugzeug vertraut zu machen. Ende September kam es zu einem mutmaßlichen Angriff des Co-Piloten auf den Piloten. Passagiere griffen ein. Eine zweite Besatzung konnte das Flugzeug schließlich landen. Zu Beginn der Herbstferien rechnet der ADAC mit einem erhöhten Reiseverkehr bei uns in Sachsen. Die Staulängen dürften aber bei weitem nicht die Dimensionen des Sommers erreichen, hieß es vom Automobilclub. Vor allem an Baustellen auf den Autobahnen 4, 13, 17, 38 und 72 müssen Autofahrer mehr Zeit einplanen. Neben Sachsen starten auch Thüringen, Niedersachsen, Bremen und Schleswig-Holstein in die Ferien. Bei VW in Zwickau rückt der Einstieg in die Kreislaufwirtschaft näher. Am 28. Oktober gibt der Konzern den offiziellen Startschuss für eine Demontagelinie, wie ein Sprecher mitteilte. Ziel sei es, wertvolle Rohstoffe zu sichern und begehrte Originalersatzteile zurückzugewinnen. Zu der Veranstaltung werden unter anderem Markenvorstand Thomas Schäfer und Sachsens Wirtschaftsminister Dirk Panther erwartet. Zum Auftakt des 5. Spieltags in der Fußball-Bundesliga hat es keinen Sieger gegeben. Dortmund und Bremen trennten sich 2:2. Gewonnen hat aber die deutsche Nationalmannschaft der Frauen. Im Test gegen Australien hat sich die DFB-Auswahl mit 4:2 durchgesetzt.
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13: Zum Start in die Herbstferien haben wir herbstliches Wetter mit Regen, mit Wind. Es wird am Nachmittag dann besser und besser. Maximal so um die 14 bis 16 Grad kriegen wir heute hin. Auch morgen zeitweise dicke Wolken, zeitweise auch ein bisschen Sonne dazwischen. Und Schauer gucken auch vorbei bei ähnlichen Temperaturen wie heute.
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9: Guten Abend auf die Straßen. Noch immer voll gesperrt wegen Bergungsarbeiten. Die A4 Dresden Richtung Görlitz zwischen Salzenfors und Bautzen West staut sich ab Uhüst. A13 Richtung Berlin, Unfall in der Auffahrt Ruhland. Und in Königswalde ist die Lindenstraße gesperrt. Außerdem Feuerwehreinsatz mit Vollsperrung Dresden, Breitscheidstraße bis Straße bis 17. Juni.
14: Schönes Wochenende.
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15: Einen wunderschönen guten Morgen hier bei uns. Schön, dass Sie schon bei uns sind. Wir wünschen einen wunderschönen Start ins Wochenende, schönen Start in den Samstag jetzt mit Dicke Bocker und Bier.

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Ja, so klingt's bei uns 70er, 80er und die schönsten Schlager Jean-Paul Young mit Love is in the Air. Und wir machen weiter mit einem 80er, Air Supply und All Out of Love. Kommen Sie gut rein ins Wochenende.

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0: Guten Morgen allerseits hier bei Antenne Sachsen, 70er, 80er und die schönsten Schlager. Wir haben gleich eine Perle für Sie rausgesucht, so für den Samstagmorgen. Es ist grau, es ist kalt. Peter Maffay gibt's mit Tiefer und wir haben davor noch Albert Hammond.
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Ja, das ist unsere Munterwert-Musik von Kylie Minogue. Hier ist Antenne Sachsen, 70er, 80er und die schönsten Schlager. Wir wünschen wunderschönen guten Morgen. Jetzt mit einer Band, die sich aus dem Showgeschäft zurückziehen werden. Die Prinzen beenden nach mehr als 35 Jahren ihre Karriere und gehen dann 2027 auf große Abschiedstournee unter dem Motto Tschüssi, macht's gut. Rund 20 Konzerte in Deutschland, Österreich und der Schweiz wird es geben. Die Tour soll ein musikalisches Dankeschön für über 3 Jahrzehnte werden mit Hits wie Küssen verboten oder Alles nur geklaut oder der hier wird auch dabei sein. Millionär hier mit den Prinzen.

0: Guten Morgen, alles Wichtige an diesem Samstagmorgen, zusammengepackt in den Antenne Sachsen News. Und danach geht's hier weiter mit Madonna, mit Karel Gott für immer jung und mit Middle of the Road und Sacramento. Bis gleich.
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5: Mit Anke Wolf einen schönen guten Morgen. Damit tanken billiger wird, macht US-Präsident Trump jetzt einen Deal, der viele schockiert. Hunderttausende Tonnen Diesel sollen aus Russland in die USA geliefert werden. Damit hebeln die USA vorübergehend Sanktionen aus, die es Russland schwerer machen sollen, den Krieg in der Ukraine zu finanzieren. In den USA sind bald Zwischenwahlen und Trump steht unter Druck. Rund 70 Feuerwehrleute bekämpfen in Dresden-Kossebaude seit mehreren Stunden den Großbrand eines Einfamilienhauses. Die Bewohner konnten sich zum Glück unverletzt ins Freie retten. Ein Nachbarhaus wurde evakuiert. Aufgrund des starken Windes konnte die Feuerwehr nur mit Mühe das Übergreifen der Flammen verhindern. Probleme bereitete laut Feuerwehrsprecher Michael Klare zunächst auch die Löschwasserversorgung. Dafür wurde ein Pendelverkehr eingerichtet.
6: Die Brandbekämpfung ist jetzt auch im Innenangriff erfolgt. Wir haben insgesamt 6 Strahlrohre im Einsatz, 4 im Gebäude, 2 außen über jeweils 2 Drehleitern. Und diese aufwendigen Löscharbeiten, die erfordern eine große Zahl an Atemschutzgeräteträgern. Denn die einerseits hohe körperliche Belastung, aber auch die begrenzte Einsatzzeit erfordert es, dass diese Trupps regelmäßig abgelöst werden. Und dazu wurden weitere Löschfahrzeuge nachalarmiert.
5: Im Erzgebirge soll das Klinikum in Zschopau bald keine Geburtenstation mehr haben. Die Klinikleitung plant Mitte kommenden Jahres die Schließung. Grund sind die rückläufigen Geburtenzahlen. Annaberg und Zschopau kommen zusammen auf rund 550 Geburten jährlich. Mit der Krankenhausreform werden aber 500 Geburten pro Haus gefordert. Mit der Schließung werden allerdings die Wege für werdende Mütter deutlich weiter. Gerade im östlichen Teil des Landkreises entstünde damit eine Versorgungslücke. In Mecklenburg-Vorpommern könnte bald zum ersten Mal in dem Bundesland eine rot-rot-grüne Regierung vor der Tür stehen. Sowohl die SPD als auch die Linke haben für Koalitionsverhandlungen gestimmt. Die Grünen wollen heute darüber entscheiden. SPD-Landeschefin Schwesig sagte, dass die Verhandlungen am Montag beginnen könnten. Zu Deutschlands größtem Fischerfest werden in Wermsdorf im Kreis Nordsachsen heute und morgen wieder zehntausende Besucher erwartet. Die Markt- und Festmeile ist ab 11 Uhr geöffnet. Das gesamte Wochenende kann man am Horstsee den Fischern beim traditionellen Abfischen zuschauen. Und es gibt dann natürlich auch jede Menge frischen Fisch.
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7: Wettertechnisch ein Kessel Buntes heute. Es ist von allem was dabei. Wind, Wolken, Regen, aber auch Sonne bei maximal 14 bis 16 Grad. Morgen, der Sonntag, genauso auch da zeitweise bewölkt, zeitweise ein bisschen Sonne zwischendrin. Ab und zu zieht ein Schauer durch. Bei ähnlichen Temperaturen bleibt es weiter windig.
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7: Schauen wir auf die Straßen. A9 Leipzig Richtung Nürnberg. Zwischen Kreuz Rippachtal und Weißenfels immer noch Gegenstände auf der rechten und der Standspur. Da liegen mehrere Metallplatten. In Dresden auf der Liebknechtstraße läuft ein Feuerwehreinsatz, deswegen ist dort voll gesperrt und Anwohner werden gebeten, die Fenster geschlossen zu halten. Und die S38 ist an diesem Wochenende in Wermsdorf gesperrt wegen des Horstseefischens.
3: 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Hier ist Lydia Ernst.
0: Kommen Sie gut rein in diesen Samstagmorgen, in dieses Wochenende. Ja, falls Sie schon unterwegs sind, dann gute Fahrt. Und hier geht's weiter mit Sacramento von Middle of the Road.

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Das ist bei uns Musik zum richtig gut reinkommen in den Samstag. Fats Domino, hier bei uns bei Antenne Sachsen. Wir können ja schon mal auf die Planung schauen, was gibt's heute so zu erleben. Zum Beispiel internationales Filmfestival Schlingel, heute nur noch an verschiedensten Veranstaltungsorten in Chemnitz. Und dann ist auch das Osterzgebirgische Puppentheaterfest heute und morgen. Da sind unterschiedliche Spielorte, Schloss Lauenstein, das Geislerhaus, die Herklotzmühle, das Vereinshaus in Junsbach, das Rathaus in Altenberg, der Bahnhof in Kipsdorf und natürlich das Naturhotel Gasthof Bärenfels. Und da gibt es unterschiedliche Sachen zu erleben, Objekttheater oder Handpuppenspiel, ganz traditionell. Und es gehört ja auch zu den Besonderheiten, dass sich das Fest sowohl an die Kids als auch an die Großen wendet. Ja, da wünschen wir heute und morgen ganz viel Spaß und bei uns geht's gediegen weiter mit Toto und Africa, ein Klassiker. Hier bei Antenne Sachsen.

0: Guten Morgen allerseits, schönes Reinkommen. Hier geht's gleich weiter mit Bay City Rollers bei Antenne Sachsen und mit Andrea Berg.
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2: Gemüsesuppen passen Sommer wie Winters und natürlich auch im Herbst. Damit es nicht so fade schmeckt, muss auch nicht unbedingt Fleisch dabei sein. Jedes Gemüse entwickelt ja sein einzigartiges Aroma. Man muss nur wissen, wie. Schneiden Sie das Gemüse klein, zum Beispiel in Würfel, und dünsten Sie diese mit etwas Öl in einer tiefen Pfanne oder in einem Topf an. Wir wollen Röstaromen ähnlich wie beim Steak, aber eben ohne. Ab und zu umrühren, nach 2 bis 3 Minuten kommt pure Gemüsebrühe dazu und dann lassen wir das Ganze schön fertig köcheln. Je nach Rezept kann dann noch püriert und mit Sahne verfeinert werden.
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0: Guten Morgen hier bei Antenne Sachsen, 70er, 80er und die schönsten Schlager. Kommen Sie gut ins Wochenende rein. Gleich ist es soweit, der Bauernmarkt im Klosterbuch in Leisnig startet bis 15 Uhr dann. Und was sonst noch so wichtig ist heute Morgen, gleich in den Antenne Sachsen News.
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9: Mit Anke Wolf. Einen schönen guten Morgen. In Dresden-Kossebaude ist die Feuerwehr seit 1 Uhr mit rund 70 Kräften im Großeinsatz. Ein Einfamilienhaus an der Liebknechtstraße steht vom Keller bis zum Dach in Flammen. Die Bewohner konnten sich unverletzt ins Freie retten. Vorsorglich musste aber auch ein Nachbarhaus evakuiert werden. Feuerwehrsprecher Michael Klare.
10: Es herrscht hier an der Einsatzstelle ein sehr, sehr starker Wind und dieser Wind hat das Feuer zusätzlich angefacht und die Flammen in Richtung eines unmittelbar benachbarten Wohngebäudes getrieben. Es ist der Feuerwehr nur unter großen Anstrengungen gelungen, ein Übergreifen der Flammen auf das Nachbargebäude zu verhindern.
9: Mit dem traditionellen Friedensgebet in der Nikolaikirche und dem anschließenden Lichtfest hat die Stadt Leipzig an die friedliche Revolution und die entscheidende Montagsdemonstration vom 9. Oktober 1989 erinnert. Damals waren mindestens 70.000 Menschen protestierend durch die Stadt gezogen. Diese Demo gilt als entscheidend für das bald darauf folgende Ende der DDR. Die Verbraucherzentralen warnen vor Betrügern auf dem Heizölmarkt. Heizöl ist ja gerade teuer und Betrüger würden mit vermeintlichen Schnäppchen locken, hat Bundesverbandschefin Popp der Rheinischen Post gesagt. Von der Bundesregierung fordert sie Entlastungen für Verbraucherinnen und Verbraucher. Eine warme Wohnung dürfe kein Luxus werden. Die Anwohner des Chemnitzer Südrings bekommen nach jahrelangem Hin und Her nun doch eine Lärmschutzwand. Es betrifft den Abschnitt zwischen Helbersdorfer und Stolberger Straße. Laut Baubürgermeister Thomas Kütter hätten sich die Förderbedingungen überraschend verbessert, sodass es gute Chancen auf einen Landeszuschuss gäbe. Doch nur ein Punkt für Borussia Dortmund. Nach einer wilden Schlussphase stand zum Auftakt des 5. Spieltags der Fußball-Bundesliga am Ende ein 2:2 Unentschieden gegen Bremen. BVB-Trainer Niko Kovac bei Sky.
11: Wenn du 2:0 führst zu Hause, bis zur 88. Minute alles richtig machst, den Gegner dir richtig zurechtlegst, viele Chancen auch in der zweiten Halbzeit, die er spielst, und dann durch zwei, klar, vermeidbare Fehler den Gegner im Grunde genommen wieder das Leben einhauchst, dann bist du natürlich enttäuscht, ganz klar.
9: Gewonnen hat aber die deutsche Nationalmannschaft der Frauen. Im Test gegen Australien setzte sich die DFB-Auswahl mit 4:2 durch.
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12: Mit vielen dicken Wolken geht's ins erste Herbstferienwochenende. Wind dazu, Regen am Nachmittag, guckt aber auch mal ein bisschen die Sonne durch und der Wind lässt langsam nach. Morgen, der Sonntag bedeckt mit zeitweise Sonne zwischendrin und einzelnen Schauern. Bei Temperaturen ähnlich wie heute weiterhin ziemlich windig.
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12: Schon auf die Straßen A13 Berlin Richtung Dresden zwischen Klettwitz und Schwarzheide. Da liegt ein totes Tier auf der linken Spur. Vorsicht! In Dresden ist die Liebknechtstraße wegen eines Feuerwehreinsatzes immer noch gesperrt und auf der S38 Sperrung in Wermsdorf wegen des Horstseefischens.
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0: Ja, guten Morgen. Wir servieren jetzt hier zum Frühstück was ganz Besonderes. Hoffmann und Hoffmann mit Himbeereis zum Frühstück. Lecker, schmecken lassen.

Alle ABBA-Hits spielen wir hier bei Antenne Sachsen und 70er, 80er und die schönsten Schlager und auch Filmklassiker. Und der nächste, wir kennen ihn bestimmt jetzt schon, aus Top Gun, Take My Breath Away, gibt's jetzt auf die Ohren. Wunderschönen guten Morgen hier bei uns.

0: Guten Morgen, Sie sind hier gut gelandet bei Antenne Sachsen. Kommen Sie gut rein ins Wochenende, jetzt gleich mit Simon & Garfunkel und Cecilia.
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Ein super Klassiker von Westernhagen, Willenlos. Hier ist Antenne Sachsen. Wir wünschen wunderschönen guten Morgen. Ja, Wetter wird so lala. Also so ein Sonne-Wolken-Mix wartet heute tagsüber auf uns. Kann ab und zu Schauer geben bei maximal, aber maximal 17 Grad. Was kann man da machen? Kürbisfestival ist in Lichtenwalde im Schloss und Park in Lichtenwalde. Tausende Kürbisse sind in Szene gesetzt. Ja, wenn man einen Regenschirm mitnimmt, kann man das schon machen. Da viel Spaß heute. Und der DVB-Betriebshof in der Walterstraße in Dresden wird in diesem Jahr 100. Das nehmen die Verkehrsbetriebe zum Anlass und laden zu einem Tag der offenen Tür heute ein. Gibt also exklusive Einblicke in Werkstätten, Technikbereiche und Freiflächen und dazu ein buntes Familienprogramm. Und das Straßenbahnmuseum ist auch dabei und bietet Rundfahrten mit historischen Fahrzeugen an. Also machen Sie sich trotz des Wetters einen wunderschönen Tag. Ein schönes Wochenende hier jetzt mit Harpo und Movie Star.

0: Ja, guten Morgen. Und während viele Schulkids noch in den Betten fläzen, weil die Ferien haben ja begonnen, startet gleich der Meißner Elbflohmarkt. Geht bis 16 Uhr direkt an der Elbe unterhalb der Albrechtsburg. Und der Trödelmarkt an der Bergstation am Lingner Schloss in Dresden startet auch gleich. Viel Spaß da. Alles weitere, was sonst noch los ist heute, gleich in den Antenne Sachsen News.
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6: Mit Anke Wolf einen schönen guten Tag. Zu Beginn der Herbstferien rechnet der ADAC mit einem erhöhten Reiseverkehr in Sachsen. Die Staulängen dürften aber bei weitem nicht die Dimensionen des Sommers erreichen, hieß es vom Automobilclub. Vor allem an Baustellen auf den Autobahnen 4, 13, 17, 38 und 72 müssen Autofahrer demnach mehr Zeit einplanen. Neben Sachsen starten auch Thüringen, Niedersachsen, Bremen und Schleswig-Holstein in die Ferien. SPD und Linke haben schon Ja gesagt. Heute stimmen auch die Grünen noch darüber ab, ob es in Mecklenburg-Vorpommern rot-rot-grüne Koalitionsverhandlungen geben soll. Sollten auch sie einverstanden sein, soll es am Montag losgehen. In den Sondierungen hatten sich die Parteien schon unter anderem darauf geeinigt, dass Kitas beitragsfrei bleiben und Schulen weiter modernisiert werden sollen. Nach dem Nein des Zwickauer Finanzausschusses zu zwei Superblitzern will sich die Stadtverwaltung nun wenigstens die Zustimmung für einen einholen. Gunnar Tichy berichtet.
7: Die geänderte Vorlage wird dem Gremium Anfang November vorgelegt. Das hat uns das Rathaus mitgeteilt. 150.000 Euro Miete sind veranschlagt. Im Grunde geht es darum, dass alles so bleibt, wie es ist. Denn Zwickau hat schon seit 2025 so einen Blitzeranhänger. Doch der Mietvertrag läuft Ende November aus. Mit dem Gerät hat die Stadt dieses Jahr schon eine 500.000 Euro eingenommen.
6: Eine KI hat wieder Mist gebaut. Diesmal hat sie auf einer Polizeiseite in den USA falsche Hinweise zu einem ungelösten Mordfall geschickt und geschrieben, ich erinnere mich. In einem weiteren Fall soll sie 20 Visa-Einträge beim amerikanischen Außenministerium gestellt haben. Unternehmen trainieren aktuell KI-Agenten, die später weitgehend autonom Aufträge erfüllen sollen. Leipzig wird heute wieder zum Weltmeisterparkett. Bei der WM im Standardtanz treten heute Abend 20 Paare aus 14 Nationen gegeneinander an. Mit dabei ist auch Star-Juror Joachim Lambi und der weiß natürlich ganz genau, was zu den Standardtänzen gehört.
8: Walzer, Tango, Wiener Walzer, Foxtrot und Quickstep, die teilweise dann im Finale auch als Einzeltanz getanzt werden. Da sehen dann die Zuschauer nicht alle 6 Paare im Finale zusammen, sondern nur ein einzelnes. Ist auch manchmal ganz schön.
6: Die Vorrunde startet um 12 in der Messehalle 3. Die Halbfinals und das Finale am Abend werden erstmals auch live im Fernsehen übertragen.
9: Antenne Sachsen, Wetter. zum Herbstferien starten. Richtig herbstlicher Samstag mit dicken Wolken, ab und zu Regen und vor allem ziemlich heftigem Wind. Heute Nachmittag guckt auch mal ein bisschen die Sonne durch. 14 bis 16 Grad sind maximal drin, fühlen sich aber kühler an. Morgen zum Sonntag auch zeitweise dicke Wolken, zeitweise ein bisschen Sonne zwischendrin und einzelne Schauer auch dann. Bei 6 bis 15 Grad bleibt's weiter windig.
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9: Es gibt Behinderungen auf der A9 Leipzig Richtung Berlin, im Schleudezer Kreuz in der Überleitung zur A14 Richtung Halle nach einem Unfall. Im Wermsdorf ist die S38 wegen des Horstseefischens an diesem Wochenende gesperrt und Blitzer stehen zum Beispiel in Dresden auf der Strehlener Straße, der Platanenstraße und der Tögelstraße jeweils in den 30er-Zonen.
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0: Guten Morgen und einen schönen Ferienstart wünschen wir allen. Hier geht's gleich weiter mit Juliane Werding. Sie weiß, was sie will, und vorher gibt's die Bee Gees auf die Ohren.

Puden on the Ritz von Taco. Hier ist Antenne Sachsen, 70er, 80er und die schönsten Schlager. Beim nächsten Song geht's ausnahmsweise mal in die 60er. Die Mamas und die Papas. Lang ist es her mit California Dreaming. Und kurze Anekdote. Mein Kind kommt zu mir und sagt, oh Mama, in Musik singen wir so einen tollen Song von den Mamas und den Papas, California Dreaming. Ich dachte, ich fall vom Glauben ab. Das gibt's doch nicht, dass die jungen Menschen davon so begeistert sind. Schön ist es. Mamas und die Papas mit California Dreaming. Schönen Vormittag.

0: Gleich geht's weiter hier. Wunderschönen Vormittag bei Antenne Sachsen mit Ibo und Schwarze Urse.
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großes Werk von Freddie Mercury, The Great Pretender. Hier ist Antenne Sachsen und wir holen Dirndl und Lederhose aus dem Schrank. Es wird gefeiert. Oktoberfest in Adorf im Birkenwaldstadion heute. Dann in der Alten Messe in Leipzig ist Oktoberfest. Pichmännl Oktoberfest ist in Dresden in der Rinne. Und heute Abend wird Wernes Grüner Oktoberfest gefeiert. Einlass ist ab 19 Uhr. Da wünschen wir allen ganz viel Spaß. Und bei uns gibt's jetzt ganz viel Spaß mit Reinhard Fendrich und Macho Macho. Ja,

0: Schönen Vormittag zum Reinkommen in die Oktoberferien startet gleich das Bogenschießen im Karl-May-Museum in Radebeul. Bis 14 Uhr geht das Ganze. Dann könnt ihr lernen, mit Pfeil und Bogen umzugehen und was sonst noch so wichtig ist heute. Gleich in den Antenne Sachsen News.
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13: Mit Anke Wolf. Einen schönen guten Tag. US-Präsident Trump hat einen Deal geschlossen, den viele scharf kritisieren. Russland soll hunderttausende Tonnen Diesel liefern. Die USA heben dafür vorübergehend Sanktionen gegen russischen Diesel auf. Ursula Winkler berichtet.
14: Washington hat eben erst schärfere Sanktionen gegen Russland beschlossen, die genau gegen die Öl- und Gasexporte zielen, die Moskaus Kriegskasse klingen lassen. Aber US-Präsident Trump steht innenpolitisch unter Druck. Die Spritpreise sind stark gestiegen und die wichtigen Zwischenwahlen stehen an. Kiew warnte, Russland werde die USA nun noch weniger ernst nehmen. Präsident Zelensky nannte die Sanktionspause eine Investition in den Krieg.
13: Mit dem traditionellen Friedensgebet in der Nikolaikirche und dem anschließenden Lichtfest hat die Stadt Leipzig an die friedliche Revolution und die entscheidende Montagsdemonstration vom 9. Oktober 1989 erinnert. Damals waren mindestens 70.000 Menschen protestierend durch die Messestadt gezogen. Diese Demo gilt als entscheidend für das bald darauf folgende Ende der DDR. Es brennt vom Keller bis zum Dach. So der Dresdner Feuerwehrsprecher Michael Klare zu einem Wohnhausbrand in Kossebaude. Seit 1 Uhr sind rund 70 Kräfte im Großeinsatz. Die Bewohner konnten sich unverletzt retten und kamen bei Verwandten unter. Auch das Nachbarhaus musste evakuiert werden. Nur mit Mühe konnte die Feuerwehr ein Übergreifen der durch den starken Wind angefachten Flammen verhindern. Zu Schaden und möglicher Brandursache gibt es noch keine Informationen. Die Polizei ermittelt. In der Galerie Roter Turm in Chemnitz steht auf der Kinoebene heute der nächste große Blutspendemarathon an. Ziel ist es, den alten Rekord aus dem Jahr 2016 zu brechen. Damals konnten 1270 Blutspenden an einem Tag erreicht werden. Blut gespendet werden kann, auch ohne Termin, bis 20 Uhr. Auf der Frankfurter Buchmesse wird heute das Jugendwort des Jahres verkündet. Ronny Thorau, welche Begriffe sind denn noch im Rennen?
15: Erstens Crash-Out. Das nutzen Jugendliche, wenn jemand völlig ausrastet oder extrem emotional reagiert. Manchmal auch ironisch gemeint, zum Beispiel, wenn mein Akku gleich alle ist, gehe ich Crash-Out. Kandidat 2, Peak, heißt im Englischen so viel wie Gipfel und Jugendliche beschreiben damit etwa, was sie als Höhepunkt oder als supergut empfinden. Und als drittes im Finale ist Rage-Bait. Hate. Gemeint sind da oft Inhalte in sozialen Medien, die einen absichtlich wütend machen wollen.
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3: Wir brauchen noch ein bisschen Geduld. Es wird heute Nachmittag ein bisschen freundlicher. Da guckt dann öfter mal die Sonne durch. Spitzentemperaturen so um die 14 bis 16 Grad maximal, fühlen sich aber bei dem Wind auch kühler an. Morgen der Sonntag, zeitweise mit dicken Wolken, zeitweise mit bisschen Sonne zwischendrin. Auch dann einzelne Schauer, also kurz ein Kessel Buntes bei 6 bis 15 Grad, weiterhin windig.
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3: Schauen wir auf die Straßen A4 Dresden Richtung Görlitz zwischen Wildermann und Dresden-Neustadt, Stau auf der rechten Spur. Behinderungen nach einem Unfall immer noch auf der A9 Leipzig Richtung Berlin, im Görlitzer Kreuz und der Überleitung zur A14 Richtung Halle. Auf der A9 Nürnberg Richtung Leipzig Vorsicht zwischen Rastplatz Pörsental Ost und dem Kreuz Rippachtal, hier mehrere Fahrräder auf allen Spuren verteilt. Dann auf der A13 Dresden Richtung Berlin 20 Minuten Stau zwischen Großreschen und Bronco und S38, hier ist in Wermsdorf gesperrt wegen des Horst. Geblitzt wird auf der A72 Zwickau Richtung Chemnitz zwischen Zwickau Ost und Hartenstein und in Dresden, da stehen sie auf der Strehlener Straße, auf der Platanenstraße und auf der Tögelstraße jeweils in der 30er-Zone.
12: 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Hier ist Lydia Ernst.
0: Wunderschönen Vormittag, schön, dass Sie bei uns sind hier. Mit Stevie Wonder geht's gleich weiter. I just called, I say I love you und jetzt gibt's die Shorts.

Sweet mit Funny Funny. Allen, die schon unterwegs sind, wünschen wir eine gute Fahrt Richtung Feriendomizil. Genießen Sie die Zeit und allen, die ran müssen, natürlich durchhalten. Jetzt gleich mit Kerstin Ott und jetzt gibt's Shiner in Your Hand von T'Pau. Hier ist

0: Gleich geht's hier weiter mit Roland Kaiser im fünften Element. Wir haben Tina Turner dabei und Jimmy Cliff. Das ist Antenne Sachsen.
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Ja, die unvergessene Tina Turner. Hier ist Antenne Sachsen. Wir wünschen wunderschönen Vormittag noch. Es geht auf Mittag zu. Was gibt's da bei Ihnen zum Mittag? Falls es Fisch gibt, habe ich hier noch eine Station vorher. Horstseefischen 2026 am Horstseedamm in Wermsdorf. Sie können den traditionellen Fischzug, der fachmännisch kommentiert wird, bestaunen, sich den Duft von frischer Räucherware um die Nase wehen lassen, fangfrischen Fisch mit nach Hause nehmen oder einfach alles vor Ort durchprobieren. Und Fischerfest mit traditionellem Schaufischen ist auch am Altteich Weißig. Da gibt's Frisch- und Räucherfisch, Fischsuppe nach Art des Hauses, Spannendes um die Fischerei, auch Jagdhornbläser sind dabei. Also macht euch eine schöne Zeit mit dem Schirm in der Tasche, kann immer mal eine Rusche geben. Wir machen einfach hier unser Ding mit Udo Lindenberg. Mein Ding bei Antenne Sachsen. Moin.

0: So, jetzt bringen wir Sie wieder auf den neuesten Stand hier zum Mittag bei Antenne Sachsen in den News. Und danach geht's weiter mit Matthias Reim, Einsamer Stern und Mango Jerry in the Summertime. Ein bisschen Sommer geht halt noch, im Radio zumindest. Bis gleich.
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11: Mit Anke Wolf. Einen schönen guten Tag. KI sorgt gerade immer wieder für Schlagzeilen. Diesmal die der Firma Anthropic. Da sind Tests aus dem Ruder gelaufen und der Vorfall reiht sich damit in eine Reihe von Pannen ein, berichtet Katrin Müller.
12: Die Firmen trainieren aktuell sogenannte KI-Agenten, also Software, die im Auftrag der Nutzer selbstständig Aufgaben erfüllen soll. Das hat die KI auch gemacht, aber nicht immer im Sinne des Erfinders bzw. Entwicklers. Neben Falschaussagen der KI von Anthropic auf einer Polizei-Website tauchten auch fleißig von der Software ausgefüllte Online-Formulare auf.
11: Statt übers blaue Wunder müssen Autofahrer zwischen Dresden-Loschwitz und Blasewitz jetzt über die Waldschlößchenbrücke ausweichen. Seit gestern Abend ist in der Landeshauptstadt die wichtige Elbquerung gesperrt. Matthias Gabler berichtet.
13: Bis 20. Oktober werden neue Gerüste aufgestellt, denn nun beginnt die Sanierung des Blauen Wunders auf der Blasewitzer Seite. Laut Stadt wird auch hier unter einer Einhausung der alte Korrosionsschutz abgestrahlt und marode Stahlbauteile ersetzt oder verstärkt. Bis 2031 soll diese Seite dauern und etwa 17,5 Millionen Euro kosten. Auch auf der Loschwitzer Seite ist nach anderthalb Jahren schon einiges geschafft. Dort wird nächstes Jahr im Frühjahr das Gerüst umgesetzt. Dann kommen die ersten beiden fertigen Abschnitte im Originalfarbton von 1893 ans Licht.
11: In Mecklenburg-Vorpommern könnte bald zum ersten Mal in dem Bundesland eine rot-rot-grüne Regierung vor der Tür stehen. Sowohl die SPD als auch die Linke haben für Koalitionsverhandlungen gestimmt. Die Grünen wollen heute darüber entscheiden. SPD-Landeschefin Schwesig hat gesagt, dass die Verhandlungen am Montag beginnen könnten. Die Anwohner des Chemnitzer Südrings bekommen nach jahrelangem Hin und Her nun doch eine Lärmschutzwand. Es betrifft den Abschnitt zwischen Helbersdorfer und Stolberger Straße. Laut Baubürgermeister Thomas Kütter hätten sich die Förderbedingungen überraschend verbessert, dass es gute Chancen auf einen Landeszuschuss gäbe. Bisher war der Bau einer Lärmschutzwand am Südring an den hohen Kosten gescheitert. Sie werden auf 5 Millionen Euro geschätzt. Bei uns in Sachsen gibt es immer mehr Einkommensmillionäre. Nach aktuellen Angaben des Statistischen Landesamtes wurden im Jahr 2022 im Freistaat 609 Menschen gezählt, die mindestens 1 Million Euro im Jahr verdienten. Das sind 10 mehr als im Jahr davor. Damit setzt sich der langjährige Trend zu mehr Großverdienern fort. Die meisten Millionäre lebten mit jeweils 125 in Leipzig und 120 in Dresden, gefolgt von Chemnitz mit 40 Spitzenverdienern.
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3: Es wird noch besser heute Nachmittag. Das Wetter kämpft sich mehr und mehr ein bisschen Sonne durch. Bei 14 bis 16 Grad maximal die Temperaturen. Trotzdem fühlt sich's durch den Wind kühler an. Der lässt erst gegen Abend nach. Morgen, der Sonntag, zeitweise bewölkt, zeitweise auch ein bisschen Sonne zwischendrin. Einzelne Schauer allerdings auch. Weiterhin ziemlich windig bei maximal 6 bis 15 Grad.
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3: Schauen wir auf die Straßen A4 Dresden Richtung Chemnitz zwischen Dresden-Wildermann und der Abfahrt Dresden-Neustadt Stau auf der rechten Spur. Auf der A13 Dresden Richtung Berlin zwischen Großräschen und Karlau Baustellenstau 45 Minuten. In Freiberg auf der B101 der Annaberger Straße gab es einen Unfall Ecke Bebelplatz, da ist voll gesperrt und S38 gesperrt in Wermsdorf wegen des Horstseefischens. Geblitzt wird auf der A72 Zwickau Richtung Chemnitz zwischen Zwickau-Ost und Hartenstein. In Dresden auf der Strehlener Straße, der Platanenstraße und der Tögelstraße in den 30er-Zonen und in Markleberg auf der Coburger Straße kurz vorm Ortseingang Zülbiger.
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0: Wunderschöne Mittagszeit Ihnen, vielleicht ja gerade beim Kofferpacken mit dem Blick schon Richtung Süden. Wir helfen ein bisschen nach mit Mango Jerry und In the Summertime.

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Vanessa Paradis und Je le Taxi. Hier ist Antenne Sachsen. Wir wünschen eine wunderschöne Mittagszeit. Kommen Sie gut rein ins Wochenende. Wir spielen jetzt für Sie von Neil Young, Heart of Gold. Und Bob Dylan übrigens hasste diesen Song irgendwie. Der gestand später in einem Interview, dass er den Song im Radio anfangs gar nicht hören konnte. Der empfand ihn so stark von seinem eigenen Stil inspiriert, dass er dachte, das klingt wie ich. Wenn es nach mir klingt, sollte es verdammt nochmal auch von mir sein. War's aber nicht. Neil Young mit Heart of Gold gibt's hier bei Antenne Sachsen.

0: So, schauen wir mal, was haben wir denn gleich für Sie? Blue Sister, Magic Symphony, Art Garfunkel haben wir dabei und Andrea Berg. 70er, 80er und die schönsten Schlager bei uns. Antenne Sachsen.
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2: Gemüsesuppen passen Sommer wie Winters und natürlich auch im Herbst. Damit es nicht so fade schmeckt, muss auch nicht unbedingt Fleisch dabei sein. Jedes Gemüse entwickelt ja sein einzigartiges Aroma. Man muss nur wissen, wie. Schneiden Sie das Gemüse klein, zum Beispiel in Würfel, und dünsten Sie diese mit etwas Öl in einer tiefen Pfanne oder in einem Topf an. Wir wollen Röstaromen ähnlich wie beim Steak, aber eben ohne. Ab und zu umrühren, nach 2 bis 3 Minuten kommt pure Gemüsebrühe dazu und dann lassen wir das Ganze schön fertig köcheln. Je nach Rezept kann dann noch püriert und mit Sahne verfeinert werden.
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0: Schönen Samstag wünschen wir hier von Antenne Sachsen. Gleich startet das Schaudrechseln in Oskarshausen bei Dresden in Freital. Da könnt ihr auch selber Hand anlegen. Was sonst noch los ist heute, gleich in den Antenne Sachsen News.
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0: Mit Stella Stürmer einen schönen guten Tag. Die Verbraucherzentralen warnen vor Betrügern auf dem Heizölmarkt. Heizöl ist ja gerade teuer und Betrüger würden mit vermeintlichen Schnäppchen locken. Das hat Bundesverbandschefin Popp der Rheinischen Post gesagt. Von der Bundesregierung fordert sie Entlastungen für Verbraucherinnen und Verbraucher. Eine warme Wohnung dürfe kein Luxus werden. Bei VW in Zwickau rückt der Einstieg in die Kreislaufwirtschaft näher. Gunnar Tichy, wann geht's denn los?
10: Am 28. Oktober gibt der Konzern den offiziellen Startschuss für eine teilindustrielle Demontagelinie, wie ein Sprecher mitteilte. Ziel sei es, die Prinzipien des Automobilbaus auf die fachgerechte Zerlegung von Autos zu übertragen, um wertvolle Rohstoffe zu sichern und begehrte Originalersatzteile zurückzugewinnen. Zu der Veranstaltung werden unter anderem Markenvorstand Thomas Schäfer und Sachsens Wirtschaftsminister Dirk Panther erwartet.
0: Auf dem Chemnitzer Unicampus gehen die Arbeiten für das neue Institutsgebäude für Chemie in eine neue Phase. Aktuell wird in der 7 Meter tiefen Baugrube an der Reichenhainer Straße die Bodenplatte gegossen. Sie umfasst eine Fläche in der Größe eines Fußballplatzes und ist rund 2 Meter dick. Das zukünftig 5-geschossige Gebäude soll Platz bieten für neue Labore, Hörsäle, Werkstätten und Büros. Die Gesamtkosten liegen bei 135 Millionen Euro. Rund 2 Drittel davon sind europäische Fördergelder. Der Neubau soll Ende 2030 fertiggestellt werden. KI sorgt gerade immer wieder für Schlagzeilen, diesmal die der Firma Anthropic. Dort sind Tests aus dem Ruder gelaufen und der Vorfall reiht sich damit in eine Reihe von Pannen ein, berichtet Katrin Müller.
11: Die Firmen trainieren aktuell sogenannte KI-Agenten, also Software, die im Auftrag der Nutzer selbstständig Aufgaben erfüllen soll. Das hat die KI auch gemacht, aber nicht immer im Sinne des Erfinders bzw. Entwicklers. Neben Falschaussagen der KI von Anthropic auf einer Polizei-Website tauchten auch fleißig von der Software ausgefüllte Online-Formulare auf.
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12: Es wird noch besser heute Nachmittag. Das Wetter kämpft sich mehr und mehr ein bisschen Sonne durch. Bei 14 bis 16 Grad maximal die Temperaturen. Trotzdem fühlt sich's durch den Wind kühler an. Der lässt erst gegen Abend nach. Morgen, der Sonntag, zeitweise bewölkt, zeitweise auch ein bisschen Sonne zwischendrin. Einzelne Schauer allerdings auch. Weiterhin ziemlich windig bei maximal 6 bis 15 Grad.
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12: Schauen wir auf die Straßen. A4 Dresden Richtung Chemnitz zwischen Dresden-Wildermann und der Abfahrt Dresden-Neustadt, Stau auf der rechten Spur. Auf der A13 Dresden Richtung Berlin zwischen Großräschen und Karlau, Baustellenstau 45 Minuten. In Freiberg auf der B101, der Annaberger Straße, gab es einen Unfall, Ecke Bebelplatz, da ist voll gesperrt, und S38 gesperrt in Wermsdorf wegen des Horstseefischens. Geblitzt wird auf der A72 Zwickau Richtung Chemnitz zwischen Zwickau und Tatenstein. In Dresden auf der Strehlener Straße, der Platanenstraße und der Tögelstraße in den 30er-Zonen und in Markleberg auf der Coburger Straße kurz vorm Ortseingang Zöbiger.
9: 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Hier ist Lydia Ernst.
13: Schöne Winterszeit wünschen wir allen. Wir spielen 70er, 80er und die schönsten Schlager. Es gibt gleich Maywood, ABBA und wir haben Gigi Anderson jetzt.

Ja, versprochen ist versprochen. Alle Aber-Hits gibt's bei uns bei Antenne Sachsen und 70er, 80er. Und die schönsten Schlager. Liebe Schulkids, Ranzen ausräumen, Rucksack ausräumen. Nicht, dass es nach den Ferien eine böse Überraschung gibt an irgendwelchen geschimmelten Sachen. Also raus damit und dann den Schulranzen in die Ecke schmeißen. Robin Beck gibt's jetzt für einen entspannten Mittag. The First Time.

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0: Einen wunderschönen Samstag. Wir sind sehr froh, dass Sie alle bei uns sind. Gleich geht's weiter mit Roger Whittaker, mit Sandra und mit den Archies. Sugar, Sugar.
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Dies ist Gordon Mackenzies Lied, sein Lied von Albany, dem stolzen Schloss seines Clans, das er eines Tages für immer

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1: Das ist der Adel Tawil mit Ist da jemand? Und hier ist Antenne Sachsen. Herzlich willkommen hier bei uns. Wir hoffen, Sie können den Samstag genießen, auch wenn das Wetter nicht ganz so ist. Also es gibt immer mal eine Husche, aber Sonne kommt auch immer mal raus und zumindest sind bis zu 17 Grad sogar drinne. Und das genießen wir auf der Leipziger Herbstkleinmesse, die ist noch. Und dann Zwickauer Herbstvolksfest mit Karussell, mit Zuckerwatte, Nervenkitzel pur. Also viel Spaß bei allem, was heute so ansteht und vor allem bei allem, was in den Ferien ansteht. Und jetzt John Denver mit Take Me Home, Country Roads.

0: Gleich gibt's alles Wichtige an diesem Samstag, an diesem 10. Oktober, zusammengepackt in den Antenne Sachsen News. Und danach geht's weiter mit Helene Fischer, mit Madonna und mit Brotherhood of Men. Bis gleich.
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11: Mit Stella Stürmer einen schönen guten Tag. Auf der A4 zwischen Salzenforst und Bautzen-West hat am Abend ein spektakulärer Unfall für eine stundenlange Vollsperrung gesorgt. Ein Gespann mit Anhänger und einem geladenen Auto geriet ins Schleudern, überschlug sich und kollidierte mit der Schutzplanke. Der Fahrer flüchtete zu Fuß vom Unfallort. Die Polizei setzte Fährtenhunde und einen Hubschrauber ein, bisher ohne Erfolg. Wie sich herausstellte, war das komplette Fahrzeuggespann kurz zuvor in Dresden gestohlen worden. Der Sachschaden wurde zunächst mit 91.000 Euro beziffert. US-Präsident Trump hat einen Deal geschlossen, den viele scharf kritisieren. Russland soll hunderttausende Tonnen Diesel liefern. Die USA heben dafür vorübergehend Sanktionen gegen russischen Diesel auf. Ursula Winkler berichtet.
12: Washington hat eben erst schärfere Sanktionen gegen Russland beschlossen, die genau gegen die Öl- und Gasexporte zielen, die Moskaus Kriegskasse klingen lassen. Aber US-Präsident Trump steht innenpolitisch unter Druck. Die Spritpreise sind stark gestiegen und die wichtigen Zwischenwahlen stehen an. Kiew warnte, Russland werde die USA nun noch weniger ernst nehmen. Präsident Zelensky nannte die Sanktionspause eine Investition in den Krieg.
11: Hurricane Isaias, der in der Nacht auf die Golfküste der USA getroffen ist, hat sich inzwischen zu einem Wirbelsturm abgeschwächt. Das National Hurricane Center in den USA warnt trotzdem weiter vor Überflutungen mit Lebensgefahr. Zeitweise waren rund 840.000 Haushalte ohne Strom. Leipzig wird heute wieder zum Weltmeisterparkett. Bei der WM im Standardtanz treten am Abend 20 Paare aus 14 Nationen gegeneinander an. Mit dabei ist auch Star-Juror Joachim Lambi. Und der weiß natürlich ganz genau, was zu den Standardtänzen gehört.
13: Das heißt Walzer, Tango, Wiener Walzer, Foxtrot und Quickstep, die teilweise dann im Finale auch als Einzeltanz getanzt werden. Da sehen dann die Zuschauer nicht alle 6 Paare im Finale zusammen, sondern nur ein einzelnes. Ist auch manchmal ganz schön. Das ist das, was dieses Jahr auf dem Programm steht. Neben viel, wie soll ich sagen, Showprogramm, was natürlich auch da sein muss.
11: Die Vorrunde läuft bereits seit 12 Uhr in der Messehalle 3. Die Halbfinals und das Finale am Abend werden erstmals auch live im Fernsehen übertragen.
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14: Dichte Wolken, Wind und Regen verbreitet bei uns im Freistaat. So geht's heute durch den Tag. Es gibt wenig Chancen auf Sonnenschein. Temperaturen liegen dabei zwischen 14 und 17 Grad. In den Bergen allerdings nur um die 10 Grad. Morgen dann zum Start größere Auflockerungen. Später überwiegen wieder die Wolken. Die haben die nächsten Schauer im Gepäck. Auch kurze Gewitter nicht ausgeschlossen. 8 bis 14 Grad. Damit wird es nochmal frischer und ungemütlich durch einen stürmischen Wind.
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14: A13 Dresden Richtung Berlin, Stau an einer Baustelle zwischen Großrieschen und Bronco. B101 in Freiberg ist derzeit voll gesperrt. Die Annaberger Straße in Höhe der B173 Bebelplatz nach einem Unfall im Kreuzungsbereich. Und im Erzgebirge kommen sie nicht durch in Königswalde. Hier ist die Annaberger Straße aufgrund von Bergungsarbeiten dicht zwischen Penny und der B95. Es blitzt auf der A72 Richtung Hof zwischen Treuen und Plauen Ost. Dann B87 Torgau an der Elbbrücke stadtauswärts. Außerdem in Chemnitz am Südring Richtung Nefelstraße, hier kurz hinter der Abfahrt Helbersdorfer Straße und Riesa-Leutewitzer Straße in Höhe der Gartenanlage am Reiter.
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0: Ja, na dann, rein in den Nachmittag. Schön, dass Sie hier bei uns sind. Jetzt gleich Helene Fischer mit Fehlerfrei und wir starten mit Brotherhood.

Tja, wir stimmen hier auf Urlaub ein. Madonna mit Holiday hier bei Antenne Sachsen, 70er, 80er und die schönsten Schlager. Wir haben jetzt einen Song von Sonny und Cher. Ein Mega-Hit, I Got You, Babe. Und viele wissen vielleicht gar nicht, dass Sonny nach seiner Pop-Karriere eine neue Karriere gestartet hat. Und zwar ging er in die Politik. Er wurde Bürgermeister von Palm Springs und später US-Kongressabgeordneter für Kalifornien. Er ist der einzige Mensch in der US-Geschichte mit einem Nummer 1-Hit, der in den Kongress gewählt wurde. Hier sind Sonny und Cher mit I Got You.

0: Schönen Nachmittag wünschen wir und wer ist gleich dran?
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0: Und gleich Vanessa Mai mit Ich sterb für dich.
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Karat und die Blumen aus Eis. Hier ist Antenne Sachsen. Herzlich willkommen an diesem Samstagnachmittag. Exotische Gewürze und frisch gebackenes. Dieser Duft zieht durch die Straßen von Grimma auf dem Marktplatz. Street Food Festival, ein wahres Paradies für Genussmenschen. Es gibt eine riesige Auswahl an frisch zubereiteten Speisen aus aller Welt. Von asiatischen Dumplings über lateinamerikanisches Street Food bis hin zu amerikanischen Barbecue-Klassikern oder veganen Trendgerichten, dazu schönen Cocktail schlürfen. Und auch für die kleinen Besucher ist gesorgt mit Karussells, Animationen, süßen Leckereien. Also Programm für alle an diesem Wochenende. Und auch in Taucher stehen die Food Trucks auf dem Marktplatz. Street Food on Tour in Taucher. Da lasst es euch schmecken. Genießt den Samstag hier. Jetzt mit Sonnenschein aus dem Radio. Ice in the Sunshine gibt's bei uns bei

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0: alles, was hier wichtig ist an diesem Samstagnachmittag, gibt's jetzt gleich zusammengepackt in den Antenne Sachs News. Und danach geht's weiter mit Howard Carpendale. Und es steht fest, er wird dabei sein am 18. Dezember beim großen Adventskonzert im Rudolf-Habich-Stadion in Dresden. Und gleich bei uns mit Samstagnacht.
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11: Mit Stella Stürmer einen schönen guten Tag. Schöffen entscheiden an Gerichten mit und Bundesjustizministerin Hubig will verhindern, dass Rechtsextremisten so Gerichte unterwandern. Für die kommende Woche hat sie in der Welt am Sonntag einen Gesetzentwurf angekündigt. Ursula Winkler berichtet.
12: Eine juristische Ausbildung brauchen sie nicht. Trotzdem zählt ihre Stimme gleich viel wie die der Berufsrichter. Als Justizministerin Hubig die Reform ankündigte, sagte sie, es gebe Hinweise, dass sich zunehmend Kandidaten als Schöffen bewerben, die nicht mehr auf dem Boden der freiheitlich-demokratischen Grundordnung stünden. Gibt es Zweifel an der Verfassungstreue eines Bewerbers, soll das den Plänen nach künftig genauer geprüft werden, zum Beispiel über Social-Media-Profile.
11: Das Erzgebirgsklinikum will seine Geburtenstation in Zschopau schließen. Geplant ist der Einschnitt Mitte kommenden Jahres.
13: Ab dann soll nur noch das Haus in Annaberg-Buchholz über eine Geburtenstation verfügen. Grund sind die rückläufigen Geburtenzahlen. Annaberg und Zschopau kommen zusammen auf rund 550 Geburten jährlich. Mit der Krankenhausreform werden aber 500 Geburten pro Haus gefordert. Mit der Schließung werden allerdings die Wege für werdende Mütter deutlich weiter. Beispielsweise würde man dann von Deutsch Einsiedel eine Stunde bis in den Kreissaal nach Annaberg benötigen. Der Weg nach Freiberg mit einer Dreiviertelstunde Fahrzeit wäre deutlich kürzer. Jannis Müller, Nachrichtenredaktion.
11: Max Verstappen hat im Red Bull das letzte Sprintrennen der Formel-1-Saison gewonnen. Er verwies die Ferrari-Piloten Lewis Hamilton und Charles Leclerc auf die Plätze 2 und 3. Der Start in Singapur war wegen heftiger Schauer um 30 Minuten verschoben worden. Und noch was Regionalsportliches. Die Basketballer der Niners empfangen heute in der Bundesliga den FC Bayern. Der letztjährige Playoff-Finalist aus München reist mit breiter Brust an. Das Team belegt momentan noch ungeschlagen den ersten Platz der Tabelle. Die Chemnitzer konnten dagegen erst ein Spiel gewinnen und stehen im unteren Drittel der Tabelle. Vor heimischem Publikum in der vollen Messehalle will die Mannschaft von Coach Rodrigo Pastore am Nachmittag wieder in die Erfolgsspur kommen. Tip-Off ist in einer knappen Stunde um 16 Uhr.
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14: Dichte Wolken, Wind und Regen verbreitet bei uns im Freistaat. So geht's heute durch den Tag. Es gibt wenig Chancen auf Sonnenschein. Temperaturen liegen dabei zwischen 14 und 17 Grad. In den Bergen allerdings nur um die 10 Grad. Morgen dann zum Start größere Auflockerungen. Später überwiegen wieder die Wolken. Die haben die nächsten Schauer im Gepäck. Auch kurze Gewitter nicht ausgeschlossen. 8 bis 14 Grad. Damit wird's nochmal frischer und ungemütlich durch einen stürmischen Wind.
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14: A13 Dresden Richtung Berlin, Stau an einer Baustelle zwischen Großrieschen und Bronco. B101 in Freiberg ist derzeit voll gesperrt. Die Annaberger Straße in Höhe der B173 Bebelplatz nach einem Unfall im Kreuzungsbereich. Und im Erzgebirge kommen sie nicht durch in Königswalde. Hier ist die Annaberger Straße aufgrund von Bergungsarbeiten dicht zwischen Penny und der B95. Es blitzt auf der A72 Richtung Hof zwischen Treuen und Plauen Ost. Dann B87 Torgau an der Elbbrücke stadtauswärts. Außerdem in Chemnitz am Südring Richtung Nefelstraße, hier kurz hinter der Abfahrt Helbersdorfer Straße und Riesa-Leutewitzer Straße in Höhe der Gartenanlage am Reiter.
1: 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Hier ist Lydia Ernst.
0: Hallöchen, der Nachtflohmarkt in Leipzig im Agrarmessegelände ist eben gestartet, geht bis heute Abend 22 Uhr und wir starten mit Howard Carpendale.

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Chris Andrews mit Pretty Belinda, das waren die 70er. Lassen Sie sich Ihren Nachmittags-Espresso oder Kaffee oder Tee schmecken. Hier ist Antenne Sachsen und wir machen gleich weiter. Mit Santiano und Santiano, den Bee Gees, Too Much Heaven. Und wir starten jetzt mit Kim Carnes, Better Davis Eyes aus dem Jahr 1981. 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

0: Gleich geht's weiter hier bei uns bei Antenne Sachsen mit Peter Maffay, So bist du. Christopher haben wir dabei und Smokey.
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So klingt ein Liebesherzschmerzlied bei Krista Burke, Missing You aus dem Jahr 88. Und so hier klingt ein Liebeslied von Pur, Ich lieb dich aus dem Jahr 95. Das ist Antenne Sachsen. Schönes Wochenende wünschen wir Ihnen.

0: Cool Nachmittag hier bei uns. Es lohnt sich wieder ein Ausflug nach Seifen. Gegenüber dem Spielzeugmuseum funkelt und glitzert es beim Seifener Sternenmarkt. Mit unzähligen Sternen ist dort geschmückt worden und soll uns schon mal so ein bisschen auf die Adventszeit einstimmen. Ich finde, das Wetter passt schon. Und über dem Markt schweben so eine ganze Vielzahl original erzgebirgischer Sterne. Alles, was sonst noch heute so los ist, gleich in den Antenne Sachsen News.
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0: Mit Stella Stürmer einen schönen guten Tag. Ragebait ist das Jugendwort des Jahres 2026. Der Begriff ist bei einer Online-Abstimmung auf dem ersten Platz vor Peak und Crashout gelandet. Das hat der Verlag Pons Langenscheid mitgeteilt. Ronny Thorau berichtet.
17: Rund 1 Million Jugendliche zwischen 11 und 20 Jahren haben laut Verlag mitgevotet. Der Sieger aus den letzten drei Kandidaten, Ragebait, bekam 36,5% der Stimmen. Wörtlich übersetzt heißt Ragebait etwa Wutköder. Gemeint sind Äußerungen oder Handlungen, die absichtlich aufregen und wütend machen sollen. Etwa provozierende Thesen oder falsche Behauptungen.
0: Die Bundesregierung will trotz einer Vereinbarung zwischen US-Präsident Trump und Kreml-Chef Putin über Diesellieferungen an den Russland-Sanktionen festhalten. Das sagte Regierungssprecher Cornelius in Berlin. Gemeinsam mit den europäischen Partnern arbeitet Deutschland an weiteren Sanktionen. Auch die Unterstützung für die Ukraine werde fortgesetzt. In Sachsen gibt es immer mehr Einkommensmillionäre. Nach aktuellen Angaben des Statistischen Landesamtes wurden im Jahr 2022 im Freistaat 609 Menschen gezählt, die mindestens 1 Million Euro im Jahr verdienten. Das sind 10 mehr als im Jahr davor. Damit setzt sich der langjährige Trend zu mehr Großverdienern fort. Die meisten Millionäre lebten mit jeweils 125 in Leipzig und 120 in Dresden, gefolgt von Chemnitz mit 40 Spitzenverdienern. Im Vergleich zu den westdeutschen Bundesländern bleibt die Zahl der Millionäre im Freistaat allerdings weiterhin vergleichsweise gering. Feiern und dabei Gutes tun, das geht heute Abend bei der 18. Hauptgala im Schauspielhaus Dresden. Mit dem Geld, das die Gäste spenden, werden jedes Jahr Bildungsprojekte in Südafrika unterstützt. Indikatorin Viola Klein.
18: Wir haben über 2,9 Millionen Euro alleine durch die Galas der letzten Jahre einnehmen können. Im letzten Jahr waren es über 200.000 Euro. Ist toll und ich freue mich auch, wenn wir vielleicht den Betrag wieder erreichen. Aber wichtig ist, dass was passiert.
0: Die Musik kommt heute unter anderem von Jan-Josef Liefers und seiner Band Radio Doria. Außerdem steht der Kinderchor der Musikschule Goldenes Lamm auf der Bühne.
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2: Im Nordwesten Sachsens gibt es jetzt Platz für Auflockerungen und sonnige Abschnitte. Ansonsten noch meist viele dicke Wolken und auch Regenschauer. Windig dazu. Temperaturen liegen zwischen 14 und 17 Grad heute. In der Nacht geht es auf 8 bis 3 Grad runter. Es bleibt dann bei einzelnen Schauern. Und der Start morgen in den Sonntag fällt erstmal freundlich aus. Da gibt es größere Aufheiterungen. Später überwiegen die Wolken und Schauer ziehen wieder durch. Können auch kurze Gewitter mal mit dabei sein. 8 bis 14 Grad die Höchstwerte.
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2: Vorsicht auf der A4 Dresden-Görlitz zwischen Bautzen-West und dem Rastplatz Löbauer Wasser Süd. Hier in beiden Richtungen aufpassen. Personen werfen offensichtlich Steine auf die Fahrbahn. Also Achtung, A4 zwischen Bautzen-West und dem Rastplatz Löbauer Wasser in beiden Richtungen. Es ist die B107 vollgesperrt zwischen Drebsen und dem Abzweig nach Grimma nach einem Unfall. Und es wird geblitzt in Markleberg auf der Coburger Straße in Höhe des Golfplatzes beidseitig. Und in Dresden die Superblitzer Strehlener Straße und Platanenstraße jeweils stadteinwärts in der 30er-Zone und Tögelstraße stadtauswärts bei Tempo 30.
16: Schönes Wochenende. Hier ist Lydia Ernst.
19: Wunderschönen Nachmittag wünschen bei Ihnen hier 70er, 80er und die schönsten Schlager. Schön, dass Sie bei uns sind. Jetzt mit Cloud und Substitute.

0: UB40 und Kingston Town kam 1990 raus. Hier ist Antenne Sachsen. Wir wünschen einen wunderschönen ersten Ferientag.
1: Juhu, Ferien!
0: Oder so hier.
2: Das Schönste im ganzen Jahr, das sind die Ferien.
3: Dann ist sogar auch unsere Lehre froh.
0: Ja, wir wünschen also einen wunderschönen ersten Ferientag. Kommt gut rein. Jetzt mit Glenn Campbell und Rhinestone Cowboy bei Antenne Sachsen.

0: Antenne Sachsen hier. Wunderschönen Nachmittag hier mit uns. Es gibt gleich Bonnie M. mit Gotta Go Home. Wir haben Laidback dabei und Sound Convoy.
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Sunshine Reggae, so geht's bei uns hier durch den Nachmittag mit Antenne Sachsen. Schön, dass Sie bei uns sind. Dirndl und Lederhose liegen bereit fürs Oktoberfest in Adorf im Birkenwaldstadion oder beim Leipziger Oktoberfest in der Alten Messe. Dann ist Pichmännl Oktoberfest heute noch in der Rinne in Dresden. Das Wernesgrüner Oktoberfest startet dann um 20 Uhr. Einlass ist 19 Uhr. Wir wünschen ganz viel Spaß bei allem, was heute noch so ansteht und legen jetzt los mit Peter Schilling und Major Tom. 70er, 80er und die schönsten Schlager. Hier ist Antenne Sachsen.

0: Nach dem Wichtigsten an diesem Samstagabend in den Antenne Sachsen News geht's weiter mit Nicole.
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2: Mit Stella Stürmer. In Bernsdorf hat ein Autofahrer zwei Jugendliche auf einem E-Scooter angefahren und ist anschließend geflüchtet. Mehr dazu von Anke Wolf.
3: Passiert ist der Unfall am Donnerstagmittag gegen 11.20 Uhr auf der Ernst-Thälmann-Straße an der Apotheke. Der bislang unbekannte Autofahrer fuhr aus einer Parklücke und stieß mit dem Scooter auf dem Gehweg zusammen. Die 16 und 17 Jahre alten Jugendlichen wurden leicht verletzt und ins Krankenhaus gebracht. Die Polizei sucht Zeugen. Hinweise nimmt das Polizeirevier Hoyerswerda entgegen.
2: Bei VW in Zwickau rückt der Einstieg in die Kreislaufwirtschaft näher. Am 28. Oktober gibt der Konzern den offiziellen Startschuss für eine Demontagelinie, wie ein Sprecher mitteilte. Ziel sei es, wertvolle Rohstoffe zu sichern und begehrte Originalersatzteile zurückzugewinnen. Zu der Veranstaltung werden unter anderem Markenvorstand Thomas Schäfer und Sachsens Wirtschaftsminister Dirk Panther erwartet. In Mecklenburg-Vorpommern haben jetzt auch die Grünen Koalitionsverhandlungen mit SPD und Linken zugestimmt. Die Gespräche sollen am Montag beginnen. Gemeinsam hätten die drei Parteien eine Mehrheit im Landtag, obwohl die AfD bei der Wahl stärkste Kraft wurde. Bei einer Einigung wären die Grünen erstmals an einer Landesregierung in Schwerin beteiligt. Heute ist Welthundetag. Hunde sind nicht nur hier in Deutschland neben Katzen die beliebtesten Haustiere. Und denen wollen wir natürlich auch was Gutes tun, zum Beispiel mit Spielzeug. Der Zentralverband der Heimtierbranche warnt da allerdings vor ungeeignetem Hundespielzeug. Ronny Thorau mit den Details.
4: Hundespielzeug sollte sich gut ins Maul nehmen lassen, aber nicht so klein sein, dass es Hunde verschlucken können, rät der Heimtierverband. Es sollte keine PVC-Weichmacher enthalten, weil die durch Hundespeichel freigesetzt werden. Eine gute Verarbeitung ist wichtig, damit Hunde keine Teile abbeißen und verschlucken können. Robust sind etwa Spielzeuge aus Naturkautschuk. Neues Spielzeug sollte immer erstmal unter Aufsicht ausprobiert werden und Hundespielzeug am besten regelmäßig checken und auswechseln. Schließlich muss es so einiges aushalten.
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5: Im Nordwesten Sachsens ist es aufgelockert, ansonsten zum Teil noch stark bewölkt. Es ziehen ein paar Schauer noch durch, die aber weiter Richtung Osten rausziehen. Dazu haben wir es stellenweise recht windig bei Temperaturen zwischen 14 und 16 Grad. In der Nacht geht's auf 8 bis 3 Grad runter, sogar bis auf 0 in den höheren Lagen. Dazu aber kaum noch Regen. Auch morgen geht's gut los. Zum Start in den Sonntag sind einige Wolkenlücken dabei. Da guckt die Sonne durch. Später werden die Wolken wieder mehr und die haben auch wieder Schauer und zum Teil einzelne Gewitter dabei. Bei kühlen 8 bis 14 Grad. Es bleibt auch windig.
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5: Achtung bitte, A13 Berlin Richtung Dresden. Hier eine ungesicherte Unfallstelle zwischen Ortrand und Schönborn. Da sind Personen an der Fahrbahn. Derzeit ist eine Spur nur frei. Und im Kreis Leipzig ist die S11 derzeit voll gesperrt zwischen Kleinbardau und Großbardau nach einem Unfall. Und es stehen die Superblitzer in Dresden, Strehlener und Platanenstraße jeweils stadteinwärts in der 30er-Zone und Tögelstraße stadtauswärts auch bei Tempo 30.
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1: Hier ist Lydia Ernst.
7: So, ja, dann kommen wir mal gut in den Samstagabend rein. Schönes Wochenende Ihnen jetzt gleich mit Madonna und Material Girl und wir starten mit

Einen wunderbaren Abend für Sie hier mit Antenne Sachsen. Der nächste Künstler heißt Wolfgang Petri. 2026 war ein sehr wichtiges Jahr für ihn. 75. Geburtstag erst vor kurzem am 22. September. Dann 50-jähriges Bühnenjubiläum, obwohl er ja eigentlich jetzt nicht mehr auf der Bühne steht. Und er hat ein neues Studioalbum rausgebracht. Ein Leben lang heißt das. Und da ist unter anderem auch eine Generationssingle mit drauf. Mit Sohn und Enkel Giorgio Petri. Aber er hat halt klargestellt, trotz des Jubiläums gibt's keine Rückkehr auf die Bühne. Aber seine klasse Musik hier bei uns im Radio. Bronze, Silber und Gold jetzt für Sie bei Antenne Sachsen.

0: Antenne Sachsen hier. Schön, dass Sie bei uns sind. Gleich mit Nino De Angelo, mit Dusty Springfield und mit den Trucks.
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zwei Generationen, Udo Lindenberg und Clüso zusammen mit Cello. Hier ist Antenne Sachsen, 70er, 80er und die schönsten Schlager. Wir wünschen einen wunderschönen Abend und haben schon mal für morgen einen Tipp für Sie. Im Nationalparkzentrum in Bad Schandau wird das Apfelfest gefeiert. Zwischen 10 und 17 Uhr dreht sich alles rund um Äpfel, Sortenbestimmung, Saftpressen, Streuobstpflege, Angebote für die ganze Family. Und wer seine eigenen Äpfel bestimmen lassen möchte, kann die gerne mitbringen. 4 Stück einer Sorte werden dafür gebraucht. Und falls Sie auch selber Ihre Äpfel zum Pressen mitbringen, dann gerne Behälter und Flaschen mitbringen. Jetzt wünschen wir erstmal einen wunderschönen Abend noch hier mit uns und Cats und One Way Win.

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0: Gleich geht's ja weiter mit 70ern, 80ern und den schönsten Schlagern. Wir haben Kerstin Ott, wir haben die House Martins mit Caravan of Love und Cliff Richard und davor noch das Neueste an diesem Samstagabend zusammengepackt in den Antenne Sachsen News.
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10: Mit Stella Stürmer. Auf der A4 zwischen Salzenforst und Bautzen-West hat am Abend ein spektakulärer Unfall für eine stundenlange Vollsperrung gesorgt. Ein Gespann mit Anhänger und einem geladenen Auto geriet ins Schleudern, überschlug sich und kollidierte mit der Schutzplanke. Der Fahrer flüchtete zu Fuß vom Unfallort. Die Polizei setzte Fährtenhunde und einen Hubschrauber ein, bisher ohne Erfolg. Wie sich herausstellte, war das komplette Fahrzeuggespann kurz zuvor in Dresden gestohlen worden. Der Sachschaden wurde zunächst mit 91.000 Euro beziffert. Bei Tests mit der KI von Anthropic, also die Firma hinter Claude, ist es zu unerwünschten Aktionen gekommen. Die Software veröffentlichte falsche Aussagen auf einer Polizei-Website und füllte eigenständig Online-Formulare aus. Getestet wurden sogenannte KI-Agenten, die im Auftrag von Nutzern selbstständig Aufgaben erledigen sollen. Der Vorfall reiht sich in eine Serie ähnlicher Pannen ein. Ragebait ist das Jugendwort des Jahres 2026. Der Begriff ist bei einer Online-Abstimmung auf dem ersten Platz vor Peak und Crashout gelandet. Das hat der Verlag Pons Langenscheid mitgeteilt. Ronny Thorau berichtet.
11: Rund 1 Million Jugendliche zwischen 11 und 20 Jahren haben laut Verlag mitgevotet. Der Sieger aus den letzten 3 Kandidaten, Ragebait, bekam 36,5% der Stimmen. Wörtlich übersetzt heißt Ragebait etwa Wutköder. Gemeint sind Äußerungen oder Handlungen, die absichtlich aufregen und wütend machen sollen. Etwa provozierende Thesen oder falsche Behauptungen.
10: RB Leipzig empfängt im Bundesliga-Topspiel den Tabellennachbarn Eintracht Frankfurt. RB-Trainer Martin De Michelis vor dem Duell gegen den starken Gegner.
12: Und Frankfurt ist so eine gute Mannschaft mit einem guten Trainer, mit einer guten Struktur. Aber am Ende das Wichtige, was wir machen auf dem Feld. Mutig nach vorne zu spielen, die Linie kurz wie möglich zu stehen und mit einer guten Struktur das Pressing zu machen, mit dem Ball und gegen den Ball eine gute Mannschaft zu sein.
10: Die letzten beiden Duelle konnte Leipzig jeweils für sich entscheiden. Anstoß ist gleich um 18.30 Uhr.
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13: Im Nordwesten Sachsens ist es aufgelockert, ansonsten zum Teil noch stark bewölkt. Es ziehen ein paar Schauer noch durch, die aber weiter Richtung Osten rausziehen. Dazu haben wir es stellenweise recht windig bei Temperaturen zwischen 14 und 16 Grad. In der Nacht geht's auf 8 bis 3 Grad runter, sogar bis auf 0 in den höheren Lagen. Dazu aber kaum noch Regen. Auch morgen geht's gut los. Zum Start in den Sonntag sind einige Wolkenlücken dabei, da guckt die Sonne durch. Später werden die Wolken wieder mehr und die haben auch wieder Schauer und zum Teil einzelne Gewitter dabei. Bei kühlen 8 bis 14 Grad. Es bleibt auch windig.
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13: Vorsicht bitte auf der A4 Görlitz Richtung Dresden zwischen Pulsnitz und Ottendorf-Okrilla. Hier liegen Reifenteile auf der Fahrbahn. Und A4 Dresden Richtung Chemnitz weiter. Fahrzeugteile zwischen Berbersdorf und Hainichen nach einem Unfall. Hier ist im Moment nur eine Spur frei und es staut sich ab Berbersdorf. A13 Berlin Richtung Dresden. 2 Kilometer Stau zwischen Ortrand und Schönborn. Und geblitzt wird frisch in Leipzig Adenauer Allee stadtauswärts vor der Ampel Rorteichstraße.
9: 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Hier ist Lydia Ernst.
0: Falls Sie zu Hause sind, dann die Kerzel an, gemütlich machen. Wir wünschen ein wunderschönes Wochenende. Jetzt starten wir mit Cliff Richard hier bei uns.

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Das ist Caravan of Love, die A Cappella-Version von den House Martins, wurde Ende 86 zu einem weltweiten Hit und erreichte unter anderem Platz 1 der britischen Charts sowie Spitzenplatzierungen in ganz Europa. Es war die erst zweite A Cappella Nummer 1 in der Geschichte der britischen Singlecharts. Tolle Nummer. Hier ist Antenne Sachsen und spielt nur tolle Nummern. Wir haben gleich Tanita Tikaram mit Twist in My Sobriety und machen jetzt weiter mit Smokey. Auf geht's!

0: Hallihallo, gleich eine Glücksnummer bei uns. Matthias Reim mit Du bist mein Glück. Das ist Antenne Sachsen.
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schön. Wie lassen wir den Abend ausklingen hier bei Antenne Sachsen? Entweder ganz entspannt oder beim Zwickauer Herbstvolksfest mit ein bisschen Adrenalin, ein bisschen Nervenkitzel und Zuckerwatte. Ist auch eine Möglichkeit. Und von uns kommt die Musik dazu von Genghis Khan. Genghis Khan hier bei Antenne Sachsen.

0: Kommen Sie gut durch den Abend hier mit Antenne Sachsen und Andy Borg gleich. Adios, Amor. Davor noch das Wichtigste zusammengepackt in den Antenne Sachsen News.
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10: Die Nacht teils gering, teils stärker bewölkt mit Schauern bei Tiefstwerten zwischen 8 und 5 Grad. Morgen unbeständig, wenig Sonne, viele Wolken, stellenweise Schauer, auch einzelne Gewitter möglich bei 11 bis 14 Grad.
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10: Guten Abend auf die Straßen. Dreiviertel Stunde dauert es länger nach einem Unfall auf der A4 Dresden Richtung Chemnitz. Zwischen Berbersdorf und Hainichen ist nur eine Spur frei. A72 Plauen Richtung Zwickau zwischen Zwickau West und Zwickau Ost dauert 10 Minuten länger. Und auf der S11 Unfall zwischen Kleinbadau und Großbadau. Für beide Richtungen nur eine Spur abwechselnd frei. Blitzer haben wir in Leipzig, Adenauer Allee, Stadt auswärts.

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2: Die Nacht teils gering, teils stärker bewölkt mit Schauern bei Tiefstwerten zwischen 8 und 5 Grad. Morgen unbeständig, wenig Sonne, viele Wolken, stellenweise Schauer, auch einzelne Gewitter möglich bei 11 bis 14 Grad.
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2: Guten Abend auf die Straßen. Die A4 Dresden Richtung Chemnitz ist aktuell voll gesperrt wegen Reinigungsarbeiten zwischen Berbersdorf und Hainichen. Ein Metallteil liegt womöglich noch auf der A9 Nürnberg Richtung Leipzig, zwischen Bad Dürrenberg und Leipzig West auf der rechten und mittleren Spur. Und vollgesperrt noch Unfall, die B87 in Markranstädt, die Lützner Straße.
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2: Die Nacht teils gering, teils stärker bewölkt mit Schauern bei Tiefstwerten zwischen 8 und 5 Grad. Morgen unbeständig, wenig Sonne, viele Wolken, stellenweise Schauer, auch einzelne Gewitter möglich bei 11 bis 14 Grad.
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2: Guten Abend auf die Straßen und Vorsicht auf der A4 Chemnitz Richtung Erfurt. Ein toter Fuchs zwischen Hermsdorf Ost und dem Hermsdorfer Kreuz auf der mittleren Spur. Und voll gesperrt die B87 in Markranstädt, die Lützner Straße.

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3: Die Nacht teils gering, teils stärker bewölkt mit Schauern bei Tiefstwerten zwischen 8 und 5 Grad. Morgen unbeständig, wenig Sonne, viele Wolken, stellenweise Schauer, auch einzelne Gewitter möglich bei 11 bis 14 Grad.
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3: Guten Abend auf die Straßen. Zwei Meldungen. Einmal die B87 ist noch gesperrt in Markranstädt, die Lützner Straße nach Unfall. Und die B180 Frankenberg-Stolberg ist gesperrt nach Unfall zwischen Abzweig nach Braunsdorf und Abzweig nach an der Finkenmühle.
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1: Die Nacht teils gering, teils stärker bewölkt mit Schauern bei Tiefstwerten zwischen 8 und 5 Grad. Morgen unbeständig, wenig Sonne, viele Wolken, stellenweise Schauer, auch einzelne Gewitter möglich bei 11 bis 14 Grad.
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1: Guten Abend auf die Straßen. Zwei Meldungen. Einmal die B87 ist noch gesperrt in Markranstädt, die Lützner Straße nach Unfall. Und die B180 Frankenberg-Stolberg ist gesperrt nach Unfall zwischen Abzweig nach Braunsdorf und Abzweig nach an der Finkenmühle.
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1: Die Nacht teils gering, teils stärker bewölkt, mit Schauern bei Tiefstwerten zwischen 8 und 5 Grad. Heute haben wir es unbeständig, wenig Sonne, viele Wolken zum Sonntag, stellenweise Schauer, auch einzelne Gewitter sind möglich, 11 bis 14 Grad. Der Montag noch wechselhaft und nass, Dienstag und Mittwoch überwiegend freundlich und etwas milder, so bis 17 Grad.
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1: Die Nacht teils gering, teils stärker bewölkt, mit Schauern bei Tiefstwerten zwischen 8 und 5 Grad. Heute haben wir es unbeständig, wenig Sonne, viele Wolken zum Sonntag, stellenweise Schauer, auch einzelne Gewitter sind möglich, 11 bis 14 Grad. Der Montag noch wechselhaft und nass, Dienstag und Mittwoch überwiegend freundlich und etwas milder, so bis 17 Grad.
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1: Die Nacht teils gering, teils stärker bewölkt, mit Schauern bei Tiefstwerten zwischen 8 und 5 Grad. Heute haben wir es unbeständig, wenig Sonne, viele Wolken zum Sonntag, stellenweise Schauer, auch einzelne Gewitter sind möglich, 11 bis 14 Grad. Der Montag noch wechselhaft und nass, Dienstag und Mittwoch überwiegend freundlich und etwas milder, so bis 17 Grad.
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